0: Reinhard Mai bij Machtels Plus op Veluwe FM.
1: Gestern Mittag um 12:30 klingelt es an meiner Tür. Ich geh hin und mach auf, und da steht ein Mann vor mir, der sagt: Entschuldigen Sie die Störung, guten Tag, komme von der Firma Lehmanns Geographischer Verlag. Hier ist unser Vierfarbkatalog, wählen Sie in Ruhe aus. Unser Slogan, Lehmanns Globus, gehört in jedes Haus. Wenn Sie mir gestatten, rate ich Ihnen Modell 8. Wird von innen her beleuchtet und aus Plexiglas gemacht. Maßstab 1 zu 100.000, Vierfarbdruck für jedes Land. Grenzen, Städte, Kolonien, alles auf dem neuesten Stand. Erläuterung und Legende liefern wir kostenlos mit. Lieferfrist ist 14 Tage, wollen Sie Teilzahlungskredit. Danach muss er Luft holen und das nutze ich blitzschnell aus. Ich sag, ich brauch keinen Globus, ich hab schon einen Zuhaus. Zwar von 1780, wie ich eingestehen muss, doch dafür ist er signiert von Dr. Serenissimus. Er zeigt die 5 Kontinente, 7 Meere und ich sag, daran hat sich nichts geändert bis auf den heutigen Tag. Denn wozu brauche ich ihre Grenzen und wozu die Kolonien, wenn die Mächtigen der Welt die Grenzen wöchentlich neu ziehen? Ebenso ist's mit den Städten, weil mir niemand garantiert, dass nicht morgen ein Verrückter ganze Städte ausradiert. Und wenn die Versuche glücken, sprengen die ganze Welt. Geben Sie zu, dann ist sein Globus doch nur rausgeschmissenes Geld. Sehen Sie ein, dass mit mir heute kein Geschäft zu machen ist. Andererseits bin ich kein rabenschwarzer Pessimist. Sicher wird's mal was mit Frieden, vielleicht siegt mal der Verstand. Doch bis an den Tag gehen sicher viele Jahre noch durchs Land. Schreiben Sie in Ihr Notizbuch für das Jahr 2003. Nicht vergessen zu besuchen, wegen Globus zu Herrn Mai.
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Dat waren de Fischerkoren met Im Krug zum grünen Kranze. Die Westfalische Nachtigallen zingen Mein Vater war ein Wandersmann.